0: geschaltet. Ursache war offenbar der Brand im Umspannwerk Berlin-Mitte, der nach ersten Erkenntnissen der Polizei durch eine Explosion ausgelöst wurde. Auslöser dafür wiederum soll ein technischer Defekt gewesen sein. Soweit die Meldungen.
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0: In der Nacht vom Nordwesten her dichtere Bewölkung und in der zweiten Nachthälfte fängt es dann auch an zu regnen, vor allen Dingen von Ostfriesland und dem Emsland bis nach Schleswig-Holstein. Im Südosten noch letzte Schauer, ansonsten gering bewölkt und klar, meistens trocken, 18 bis 10 Grad. Dienstag dann im Nordwesten viele Wolken, erst nur ein bisschen Regen, später dann noch mehr von der Eifel bis zur Nordsee. Im Südosten noch heiter, nach Südosten hin teils sonnig. Nachmittags dann Schauer und Gewitter, 19 bis 28 im Nordwesten, sonst 29 bis 33 Grad.
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1: Mit Michael Daub. VW will sein Werk in Osnabrück verkaufen, und zwar an den Finanzinvestor Aurelius und das Land Niedersachsen. Der Standort soll demnach schrittweise zu einem Kompetenzzentrum für Sicherheits- und Verteidigungslösungen umgebaut werden. Betroffen sind rund 2000 Jobs. Die Autoproduktion dort läuft kommendes Jahr aus. Der Volkswagen-Konzern steckt tief in der Krise. In den kommenden Jahren sollen konzernweit zehntausende Stellen wegfallen. Saubere Luft wird laut einem neuen Bericht der Weltorganisation für Wetter in Europa immer seltener. Hitzewellen und Waldbrände erschweren den Kampf dagegen zusätzlich. Extreme Brände setzen giftigen Rauch mit gefährlichem Feinstaub frei. Gleichzeitig lässt die Hitze mehr bodennahes Ozon entstehen. Beides erhöht das Risiko für Herzinfarkte, Schlaganfälle und Atemwegserkrankungen. Fast jeder Fünfte zwischen 16 und 65 Jahren kann trotz jahrelangem Schulunterricht nicht gut lesen und schreiben, zeigt eine Studie der Universität Hamburg. Besonders Behördenbriefe, Arbeitsverträge oder digitale Formulare bereiten den Betroffenen Schwierigkeiten. Vorlesefunktionen und KI-Assistenten könnten helfen, doch gerade Betroffene können sich solche Geräte seltener leisten und haben oft geringere digitale Kompetenzen. In Berlin sind am Morgen mehrere Ampeln ausgefallen, weder rot noch gelb noch grün leuchtete. Laut Senatsverkehrsverwaltung werden die Signalanlagen inzwischen wieder eingeschaltet. Ursache war offenbar der Brand im Umspannwerk Berlin-Mitte, der nach ersten Erkenntnissen der Polizei durch eine Explosion ausgelöst wurde. Auslöser dafür wiederum soll ein technischer Defekt gewesen sein. Soweit die Meldungen.
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1: In der Nacht vom Nordwesten her dichtere Bewölkung und in der zweiten Nachthälfte fängt es dann auch an zu regnen, vor allen Dingen von Ostfriesland und dem Emsland bis nach Schleswig-Holstein. Im Südosten noch letzte Schauer, ansonsten gering bewölkt und klar, meistens trocken, 18 bis 10 Grad. Dienstag dann im Nordwesten viele Wolken, erst nur ein bisschen Regen, später dann noch mehr von der Eifel bis zur Nordsee. Im Südosten noch heiter, nach Südosten hin teils sonnig. Nachmittags dann Schauer und Gewitter, 19 bis 28 im Nordwesten, sonst 29 bis 33 Grad.
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1: Mit Michael Daub. VW will sein Werk in Osnabrück verkaufen, und zwar an den Finanzinvestor Aurelius und das Land Niedersachsen. Der Standort soll demnach schrittweise zu einem Kompetenzzentrum für Sicherheits- und Verteidigungslösungen umgebaut werden. Betroffen sind rund 2000 Jobs. Die Autoproduktion dort läuft kommendes Jahr aus. Der Volkswagen-Konzern steckt tief in der Krise. In den kommenden Jahren sollen konzernweit zehntausende Stellen wegfallen. Saubere Luft wird laut einem neuen Bericht der Weltorganisation für Wetter in Europa immer seltener. Hitzewellen und Waldbrände erschweren den Kampf dagegen zusätzlich. Extreme Brände setzen giftigen Rauch mit gefährlichem Feinstaub frei. Gleichzeitig lässt die Hitze mehr bodennahes Ozon entstehen. Beides erhöht das Risiko für Herzinfarkte, Schlaganfälle und Atemwegserkrankungen. Fast jeder Fünfte zwischen 16 und 65 Jahren kann trotz jahrelangem Schulunterricht nicht gut lesen und schreiben, zeigt eine Studie der Universität Hamburg. Besonders Behördenbriefe, Arbeitsverträge oder digitale Formulare bereiten den Betroffenen Schwierigkeiten. Vorlesefunktionen und KI-Assistenten könnten helfen, doch gerade Betroffene können sich solche Geräte seltener leisten und haben oft geringere digitale Kompetenzen. In Berlin sind am Morgen mehrere Ampeln ausgefallen, weder rot noch gelb noch grün leuchtete. Laut Senatsverkehrsverwaltung werden die Signalanlagen inzwischen wieder eingeschaltet. Ursache war offenbar der Brand im Umspannwerk Berlin-Mitte, der nach ersten Erkenntnissen der Polizei durch eine Explosion ausgelöst wurde. Auslöser dafür wiederum soll ein technischer Defekt gewesen sein. Soweit die Meldungen.
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1: In der Nacht vom Nordwesten her dichtere Bewölkung und in der zweiten Nachthälfte fängt es dann auch an zu regnen, vor allen Dingen von Ostfriesland und dem Emsland bis nach Schleswig-Holstein. Im Südosten noch letzte Schauer, ansonsten gering bewölkt und klar, meistens trocken, 18 bis 10 Grad. Dienstag dann im Nordwesten viele Wolken, erst nur ein bisschen Regen, später dann noch mehr von der Eifel bis zur Nordsee. Im Südosten noch heiter, nach Südosten hin teils sonnig, nachmittags dann Schauer und Gewitter, 19 bis 28 im Nordwesten, sonst 29 bis 33 Grad.

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1: Mit Michael Daub. VW will sein Werk in Osnabrück verkaufen, und zwar an den Finanzinvestor Aurelius und das Land Niedersachsen. Der Standort soll demnach schrittweise zu einem Kompetenzzentrum für Sicherheits- und Verteidigungslösungen umgebaut werden. Betroffen sind rund 2000 Jobs. Die Autoproduktion dort läuft kommendes Jahr aus. Der Volkswagen-Konzern steckt tief in der Krise. In den kommenden Jahren sollen konzernweit zehntausende Stellen wegfallen. Saubere Luft wird laut einem neuen Bericht der Weltorganisation für Wetter in Europa immer seltener. Hitzewellen und Waldbrände erschweren den Kampf dagegen zusätzlich. Extreme Brände setzen giftigen Rauch mit gefährlichem Feinstaub frei. Gleichzeitig lässt die Hitze mehr bodennahes Ozon entstehen. Beides erhöht das Risiko für Herzinfarkte, Schlaganfälle und Atemwegserkrankungen. Fast jeder Fünfte zwischen 16 und 65 Jahren kann trotz jahrelangem Schulunterricht nicht gut lesen und schreiben, zeigt eine Studie der Universität Hamburg. Besonders Behördenbriefe, Arbeitsverträge oder digitale Formulare bereiten den Betroffenen Schwierigkeiten. Vorlesefunktionen und KI-Assistenten könnten helfen, doch gerade Betroffene können sich solche Geräte seltener leisten und haben oft geringere digitale Kompetenzen. In Berlin sind am Morgen mehrere Ampeln ausgefallen, weder rot noch gelb noch grün leuchtete. Laut Senatsverkehrsverwaltung werden die Signalanlagen inzwischen wieder eingeschaltet. Ursache war offenbar der Brand im Umspannwerk Berlin-Mitte, der nach ersten Erkenntnissen der Polizei durch eine Explosion ausgelöst wurde. Auslöser dafür wiederum soll ein technischer Defekt gewesen sein. Soweit die Meldungen.
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1: In der Nacht vom Nordwesten her dichtere Bewölkung und in der zweiten Nachthälfte fängt es dann auch an zu regnen, vor allen Dingen von Ostfriesland und dem Emsland bis nach Schleswig-Holstein. Im Südosten noch letzte Schauer, ansonsten gering bewölkt und klar, meistens trocken, 18 bis 10 Grad. Dienstag dann im Nordwesten viele Wolken, erst nur ein bisschen Regen, später dann noch mehr von der Eifel bis zur Nordsee. Im Südosten noch heiter, nach Südosten hin teils sonnig. Nachmittags dann Schauer und Gewitter, 19 bis 28 im Nordwesten, sonst 29 bis 33 Grad.

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1: Mit Michael Daub. VW will sein Werk in Osnabrück verkaufen, und zwar an den Finanzinvestor Aurelius und das Land Niedersachsen. Der Standort soll demnach schrittweise zu einem Kompetenzzentrum für Sicherheits- und Verteidigungslösungen umgebaut werden. Betroffen sind rund 2000 Jobs. Die Autoproduktion dort läuft kommendes Jahr aus. Der Volkswagen-Konzern steckt tief in der Krise. In den kommenden Jahren sollen konzernweit zehntausende Stellen wegfallen. Saubere Luft wird laut einem neuen Bericht der Weltorganisation für Wetter in Europa immer seltener. Hitzewellen und Waldbrände erschweren den Kampf dagegen zusätzlich. Extreme Brände setzen giftigen Rauch mit gefährlichem Feinstaub frei. Gleichzeitig lässt die Hitze mehr bodennahes Ozon entstehen. Beides erhöht das Risiko für Herzinfarkte, Schlaganfälle und Atemwegserkrankungen. Fast jeder Fünfte zwischen 16 und 65 Jahren kann trotz jahrelangem Schulunterricht nicht gut lesen und schreiben, zeigt eine Studie der Universität Hamburg. Besonders Behördenbriefe, Arbeitsverträge oder digitale Formulare bereiten den Betroffenen Schwierigkeiten. Vorlesefunktionen und KI-Assistenten könnten helfen, doch gerade Betroffene können sich solche Geräte seltener leisten und haben oft geringere digitale Kompetenzen. In Berlin sind am Morgen mehrere Ampeln ausgefallen, weder rot noch gelb noch grün leuchtete. Laut Senatsverkehrsverwaltung werden die Signalanlagen inzwischen wieder eingeschaltet. Ursache war offenbar der Brand im Umspannwerk Berlin-Mitte, der nach ersten Erkenntnissen der Polizei durch eine Explosion ausgelöst wurde. Auslöser dafür wiederum soll ein technischer Defekt gewesen sein. Soweit die Meldungen.
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1: In der Nacht vom Nordwesten her dichtere Bewölkung und in der zweiten Nachthälfte fängt es dann auch an zu regnen, vor allen Dingen von Ostfriesland und dem Emsland bis nach Schleswig-Holstein. Im Südosten noch letzte Schauer, ansonsten gering bewölkt und klar, meistens trocken, 18 bis 10 Grad. Dienstag dann im Nordwesten viele Wolken, erst nur ein bisschen Regen, später dann noch mehr von der Eifel bis zur Nordsee. Im Südosten noch heiter, nach Südosten hin teils sonnig. Nachmittags dann Schauer und Gewitter, 19 bis 28 im Nordwesten, sonst 29 bis 33 Grad.
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1: Mit Michael Daub. VW will sein Werk in Osnabrück verkaufen, und zwar an den Finanzinvestor Aurelius und das Land Niedersachsen. Der Standort soll demnach schrittweise zu einem Kompetenzzentrum für Sicherheits- und Verteidigungslösungen umgebaut werden. Betroffen sind rund 2000 Jobs. Die Autoproduktion dort läuft kommendes Jahr aus. Der Volkswagen-Konzern steckt tief in der Krise. In den kommenden Jahren sollen konzernweit zehntausende Stellen wegfallen. Saubere Luft wird laut einem neuen Bericht der Weltorganisation für Wetter in Europa immer seltener. Hitzewellen und Waldbrände erschweren den Kampf dagegen zusätzlich. Extreme Brände setzen giftigen Rauch mit gefährlichem Feinstaub frei. Gleichzeitig lässt die Hitze mehr bodennahes Ozon entstehen. Beides erhöht das Risiko für Herzinfarkte, Schlaganfälle und Atemwegserkrankungen. Fast jeder Fünfte zwischen 16 und 65 Jahren kann trotz jahrelangem Schulunterricht nicht gut lesen und schreiben, zeigt eine Studie der Universität Hamburg. Besonders Behördenbriefe, Arbeitsverträge oder digitale Formulare bereiten den Betroffenen Schwierigkeiten. Vorlesefunktionen und KI-Assistenten könnten helfen, doch gerade Betroffene können sich solche Geräte seltener leisten und haben oft geringere digitale Kompetenzen. In Berlin sind am Morgen mehrere Ampeln ausgefallen, weder rot noch gelb noch grün leuchtete. Laut Senatsverkehrsverwaltung werden die Signalanlagen inzwischen wieder eingeschaltet. Ursache war offenbar der Brand im Umspannwerk Berlin-Mitte, der nach ersten Erkenntnissen der Polizei durch eine Explosion ausgelöst wurde. Auslöser dafür wiederum soll ein technischer Defekt gewesen sein. Soweit die Meldungen.
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1: In der Nacht vom Nordwesten her dichtere Bewölkung und in der zweiten Nachthälfte fängt es dann auch an zu regnen, vor allen Dingen von Ostfriesland und dem Emsland bis nach Schleswig-Holstein. Im Südosten noch letzte Schauer, ansonsten gering bewölkt und klar, meistens trocken, 18 bis 10 Grad. Dienstag dann im Nordwesten viele Wolken, erst nur ein bisschen Regen, später dann noch mehr von der Eifel bis zur Nordsee. Im Südosten noch heiter, nach Südosten hin teils sonnig. Nachmittags dann Schauer und Gewitter, 19 bis 28 im Nordwesten, sonst 29 bis 33 Grad.
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1: Michael Daub. Sozialverbände und Gewerkschaften warnen nach dem Wahlsieg der AfD in Sachsen-Anhalt vor Folgen für Minderheiten und demokratische Grundsätze und fordern eine klare Abgrenzung der anderen Parteien. Der Sozialverband VDK kritisiert, das AfD-Regierungsprogramm bedeute Ausgrenzung etwa für Menschen mit Behinderung. Die türkische Gemeinde fordert besseren Schutz vor rechtsextremer Gewalt. Verdi und die GEW mahnen zur Distanz bei der Regierungsbildung. Auch die Kirchen warnen vor einer Aushöhlung von Menschenwürde, Demokratie und Rechtsstaat. Nach dem Wahlerfolg der AfD in Sachsen-Anhalt hat BSWK-Chefin Amira Mohamed Ali klargestellt, dass ihre Partei AfD-Spitzenkandidat Ulrich Siegmund nicht zum Ministerpräsidenten wählen werde. Dem Sender Phoenix sagte sie, man sei offen für Gespräche über Sachfragen mit allen Parteien, führe aber keine Koalitionsverhandlungen. Mohamed Ali sprach sich stattdessen für einen überparteilichen Ministerpräsidenten aus, der wechselnde Mehrheiten sucht. Das deutsche Stromnetz bleibt Ziel von Sabotageplänen. Sowohl in Nordrhein-Westfalen als auch in Sachsen sind weitere Abschussvorrichtungen an Hochspannungsleitungen entdeckt worden. Die Sicherheitsbehörden fahnden seit Tagen nach einem 48-Jährigen, der in mehreren Bundesländern versucht haben soll, mit Raketen Kurzschlüsse an den Leitungen auszulösen. Der wegen Völkermords verurteilte bosnisch-serbische Kriegsverbrecher Ratko Mladic ist in Belgrad mit staatlichen und militärischen Ehren beigesetzt worden. Mehrere tausend Menschen nahmen daran teil. Mladic war Ende August im Gefängnis von Den Haag gestorben, wo er eine lebenslange Haftstrafe wegen Völkermords und Verbrechen gegen die Menschlichkeit verbüßte. Die EU kritisierte die Ehrung als Widerspruch zu europäischen Werten. Soweit die Meldungen.
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1: Heute im Nordwesten viele Wolken und bedeckt, nachmittags auch Regen, im Südosten sonnig und locker bewölkt, zum Abend hin dort Schauer und Gewitter. In der Nacht auch kräftige Gewitter, Maxi-Werte im Nordwesten 18 bis 23, sonst 24 bis 33 Grad.
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1: Michael Daub. Sozialverbände und Gewerkschaften warnen nach dem Wahlsieg der AfD in Sachsen-Anhalt, verfolgen für Minderheiten und demokratische Grundsätze und fordern eine klare Abgrenzung der anderen Parteien. Der Sozialverband VDK kritisiert, das AfD-Regierungsprogramm bedeute Ausgrenzung etwa für Menschen mit Behinderung. Die türkische Gemeinde fordert besseren Schutz vor rechtsextremer Gewalt. Verdi und die GEW mahnen zur Distanz bei der Regierungsbildung. Auch die Kirchen warnen vor einer Aushöhlung von Menschenwürde, Demokratie und Rechtsstaat. Nach dem Wahlerfolg der AfD in Sachsen-Anhalt hat BSWK-Chefin Amira Mohamed Ali klargestellt, dass ihre Partei AfD-Spitzenkandidat Ulrich Siegmund nicht zum Ministerpräsidenten wählen werde. Dem Sender Phoenix sagte sie, man sei offen für Gespräche über Sachfragen mit allen Parteien, führe aber keine Koalitionsverhandlungen. Mohamed Ali sprach sich stattdessen für einen überparteilichen Ministerpräsidenten aus, der wechselnde Mehrheiten sucht. Das deutsche Stromnetz bleibt Ziel von Sabotageplänen. Sowohl in Nordrhein-Westfalen als auch in Sachsen sind weitere Abschussvorrichtungen an Hochspannungsleitungen entdeckt worden. Die Sicherheitsbehörden fahnden seit Tagen nach einem 48-Jährigen, der in mehreren Bundesländern versucht haben soll, mit Raketen Kurzschlüsse an den Leitungen auszulösen. Der wegen Völkermords verurteilte bosnisch-serbische Kriegsverbrecher Ratko Mladic ist in Belgrad mit staatlichen und militärischen Ehren beigesetzt worden. Mehrere tausend Menschen nahmen daran teil. Mladic war Ende August im Gefängnis von Den Haag gestorben, wo er eine lebenslange Haftstrafe wegen Völkermords und Verbrechen gegen die Menschlichkeit verbüßte. Die EU kritisierte die Ehrung als Widerspruch zu europäischen Werten. Soweit die Meldungen.
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1: Heute im Nordwesten viele Wolken und bedeckt, nachmittags auch Regen, im Südosten sonnig und locker bewölkt, zum Abend hin dort Schauer und Gewitter. In der Nacht auch kräftige Gewitter, Maxi-Werte im Nordwesten 18 bis 23, sonst 24 bis 33 Grad.
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1: Mit Michael Daub. Vor 25 Jahren hat die erste PISA-Studie große Diskussionen über deutsche Schulen ausgelöst. Heute werden die Ergebnisse der neuesten Auflage vorgestellt. Nach einem Bericht der BILD sollen bereits erste Zahlen durchgesickert sein. Demnach haben Deutschlands 15-Jährige schlechter abgeschnitten als beim letzten Test 2022. Die CDU in Sachsen-Anhalt zieht personelle Konsequenzen aus der deutlichen Wahlniederlage. Landeschef Sven Schulze kündigte nach einer Sitzung des Landesvorstands in Magdeburg an, Ende November oder Anfang Dezember soll über die Nachfolge entschieden werden. Als Kandidat hat sich Bundestagsabgeordneter Sepp Müller bereits in Position gebracht. Er kündigte an, weder mit den Linken noch mit extrem Rechten zusammenzuarbeiten. Im Bundestag ist die Sommerpause vorbei. Finanzminister Klingbeil bringt heute den Entwurf des Bundeshaushalts für das kommende Jahr ins Parlament. Bis Freitag werden die Pläne der Bundesregierung Ministerium für Ministerium debattiert. Höhepunkt ist morgen die traditionelle Generaldebatte mit einer Rede von Bundeskanzler Merz. Autozulieferer müssen enger zusammenarbeiten, um im weltweiten Wettbewerb mitzuhalten. Das fordert die Initiative ITAS, ein Netzwerk aus Unternehmen, Forschung, Gewerkschaften und weiteren Partnern der Autobranche. Vor allem chinesische Hersteller entwickeln neue Fahrzeuge und Batterietechnik immer schneller. Kleinere Firmen in der Region könnten da allein kaum mithalten. Soweit die Meldungen.
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1: Heute im Nordwesten viele Wolken und bedeckt, nachmittags auch Regen, im Südosten sonnig und locker bewölkt, zum Abend hin dort Schauer und Gewitter. In der Nacht auch kräftige Gewitter, Maxi-Werte im Nordwesten 18 bis 23, sonst 24 bis 33 Grad.
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1: Mit Michael Daub. Vor 25 Jahren hat die erste PISA-Studie große Diskussionen über deutsche Schulen ausgelöst. Heute werden die Ergebnisse der neuesten Auflage vorgestellt. Nach einem Bericht der Bild sollen bereits erste Zahlen durchgesickert sein. Demnach haben Deutschlands 15-Jährige schlechter abgeschnitten als beim letzten Test 2022. Die CDU in Sachsen-Anhalt zieht personelle Konsequenzen aus der deutlichen Wahlniederlage. Landeschef Sven Schulze kündigte nach einer Sitzung des Landesvorstands in Magdeburg an, Ende November oder Anfang Dezember soll über die Nachfolge entschieden werden. Als Kandidat hat sich Bundestagsabgeordneter Sepp Müller bereits in Position gebracht. Er kündigte an, weder mit den Linken noch mit extrem Rechten zusammenzuarbeiten. Im Bundestag ist die Sommerpause vorbei. Finanzminister Klingbeil bringt heute den Entwurf des Bundeshaushalts für das kommende Jahr ins Parlament. Bis Freitag werden die Pläne der Bundesregierung Ministerium für Ministerium debattiert. Höhepunkt ist morgen die traditionelle Generaldebatte mit einer Rede von Bundeskanzler Merz. Autozulieferer müssen enger zusammenarbeiten, um im weltweiten Wettbewerb mitzuhalten. Das fordert die Initiative ITAS, ein Netzwerk aus Unternehmen, Forschung, Gewerkschaften und weiteren Partnern der Autobranche. Vor allem chinesische Hersteller entwickeln neue Fahrzeuge und Batterietechnik immer schneller. Kleinere Firmen in der Region könnten da allein kaum mithalten. Soweit die Meldungen.
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1: Heute im Nordwesten viele Wolken und bedeckt, nachmittags auch Regen, im Südosten sonnig und locker bewölkt, zum Abend hin dort Schauer und Gewitter. In der Nacht auch kräftige Gewitter, Maxi-Werte im Nordwesten 18 bis 23, sonst 24 bis 33 Grad.
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1: Michael Daub. Sozialverbände und Gewerkschaften warnen nach dem Wahlsieg der AfD in Sachsen-Anhalt vor Folgen für Minderheiten und demokratische Grundsätze und fordern eine klare Abgrenzung der anderen Parteien. Der Sozialverband VDK kritisiert, das AfD-Regierungsprogramm bedeute Ausgrenzung etwa für Menschen mit Behinderung. Die türkische Gemeinde fordert besseren Schutz vor rechtsextremer Gewalt. Verdi und die GEW mahnen zur Distanz bei der Regierungsbildung. Auch die Kirchen warnen vor einer Aushöhlung von Menschenwürde, Demokratie und Rechtsstaat. Nach dem Wahlerfolg der AfD in Sachsen-Anhalt hat BSWK-Chefin Amira Mohamed Ali klargestellt, dass ihre Partei AfD-Spitzenkandidat Ulrich Siegmund nicht zum Ministerpräsidenten wählen werde. Dem Sender Phoenix sagte sie, man sei offen für Gespräche über Sachfragen mit allen Parteien, führe aber keine Koalitionsverhandlungen. Mohamed Ali sprach sich stattdessen für einen überparteilichen Ministerpräsidenten aus, der wechselnde Mehrheiten sucht. Das deutsche Stromnetz bleibt Ziel von Sabotageplänen. Sowohl in Nordrhein-Westfalen als auch in Sachsen sind weitere Abschussvorrichtungen an Hochspannungsleitungen entdeckt worden. Die Sicherheitsbehörden fahnden seit Tagen nach einem 48-Jährigen, der in mehreren Bundesländern versucht haben soll, mit Raketen Kurzschlüsse an den Leitungen auszulösen. Der wegen Völkermords verurteilte bosnisch-serbische Kriegsverbrecher Ratko Mladic ist in Belgrad mit staatlichen und militärischen Ehren beigesetzt worden. Mehrere tausend Menschen nahmen daran teil. Mladic war Ende August im Gefängnis von Den Haag gestorben, wo er eine lebenslange Haftstrafe wegen Völkermords und Verbrechen gegen die Menschlichkeit verbüßte. Die EU kritisierte die Ehrung als Widerspruch zu europäischen Werten. Soweit die Meldungen.
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1: Heute im Nordwesten viele Wolken und bedeckt, nachmittags auch Regen, im Südosten sonnig und locker bewölkt, zum Abend hin dort Schauer und Gewitter. In der Nacht auch kräftige Gewitter, Maxi-Werte im Nordwesten 18 bis 23, sonst 24 bis 33 Grad.
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1: Michael Daub. Sozialverbände und Gewerkschaften warnen nach dem Wahlsieg der AfD in Sachsen-Anhalt vor Folgen für Minderheiten und demokratische Grundsätze und fordern eine klare Abgrenzung der anderen Parteien. Der Sozialverband VDK kritisiert, das AfD-Regierungsprogramm bedeute Ausgrenzung etwa für Menschen mit Behinderung. Die türkische Gemeinde fordert besseren Schutz vor rechtsextremer Gewalt. Verdi und die GEW mahnen zur Distanz bei der Regierungsbildung. Auch die Kirchen warnen vor einer Aushöhlung von Menschenwürde, Demokratie und Rechtsstaat. Nach dem Wahlerfolg der AfD in Sachsen-Anhalt hat BSWK-Chefin Amira Mohamed Ali klargestellt, dass ihre Partei AfD-Spitzenkandidat Ulrich Siegmund nicht zum Ministerpräsidenten wählen werde. Dem Sender Phoenix sagte sie, man sei offen für Gespräche über Sachfragen mit allen Parteien, führe aber keine Koalitionsverhandlungen. Mohamed Ali sprach sich stattdessen für einen überparteilichen Ministerpräsidenten aus, der wechselnde Mehrheiten sucht. Das deutsche Stromnetz bleibt Ziel von Sabotageplänen. Sowohl in Nordrhein-Westfalen als auch in Sachsen sind weitere Abschussvorrichtungen an Hochspannungsleitungen entdeckt worden. Die Sicherheitsbehörden fahnden seit Tagen nach einem 48-Jährigen, der in mehreren Bundesländern versucht haben soll, mit Raketen Kurzschlüsse an den Leitungen auszulösen. Der wegen Völkermords verurteilte bosnisch-serbische Kriegsverbrecher Ratko Mladic ist in Belgrad mit staatlichen und militärischen Ehren beigesetzt worden. Mehrere tausend Menschen nahmen daran teil. Mladic war Ende August im Gefängnis von Den Haag gestorben, wo er eine lebenslange Haftstrafe wegen Völkermords und Verbrechen gegen die Menschlichkeit verbüßte. Die EU kritisierte die Ehrung als Widerspruch zu europäischen Werten. Soweit die Meldungen.
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1: Heute im Nordwesten viele Wolken und bedeckt, nachmittags auch Regen, im Südosten sonnig und locker bewölkt, zum Abend hin dort Schauer und Gewitter. In der Nacht auch kräftige Gewitter, Maxi-Werte im Nordwesten 18 bis 23, sonst 24 bis 33 Grad.
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1: Mit Michael Daub. Nach der Serie von Sabotageangriffen auf das deutsche Stromnetz hat die Polizei den 48 Jahre alten Tatverdächtigen festgenommen. Der Mann fiel laut dpa in der Nähe des Kraftwerks Weißweiler bei Aachen auf, wo tags zuvor mehrere Abschussvorrichtungen entdeckt worden waren. Er soll an mehreren Orten in Nordrhein-Westfalen, Brandenburg und Sachsen versucht haben, Kurzschlüsse auszulösen. In mindestens zwei Fällen soll ihm das gelungen sein. Rauchen senkt die Chancen auf eine Schwangerschaft deutlich, das zeigt ein neuer WHO-Bericht, der Studien der vergangenen 26 Jahre ausgewertet hat. Bei Männern führt Rauchen häufiger zu Erektionsstörungen und schlechteren Spermien, bei Frauen steigt das Risiko der Unfruchtbarkeit um 40%. Auch Passivrauchen kann demnach die Fruchtbarkeit negativ beeinflussen. PISA ist die wohl bekannteste Bildungsstudie und in der neuesten Erhebung haben Schülerinnen und Schüler in Deutschland so schlecht abgeschnitten wie noch nie. Die Leistungen liegen sogar unter dem Niveau von vor 25 Jahren. Studienleiter Greif fordert unter anderem mehr Geld für Schulen mit besonders vielen Kindern in schwierigen Lebenslagen. Finanzminister Klingbeil hat im Bundestag seine Haushaltspläne für das kommende Jahr verteidigt. Die Regierung will mehr als 555 Milliarden Euro ausgeben, vor allem um Familien und Geringverdiener zu entlasten. Für die Verteidigung sind neue Schulden von 200 Milliarden Euro vorgesehen. Die Grünen kritisieren geplante Kürzungen beim Kinderzuschlag und beim Unterhaltsvorschuss. Soweit die Meldungen.
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1: Heute im Nordwesten viele Wolken. Und bedeckt, nachmittags auch Regen, im Südosten sonnig und locker bewölkt, zum Abend hin dort Schauer und Gewitter. In der Nacht auch kräftige Gewitter, Maxi-Werte im Nordwesten 18 bis 23, sonst 24 bis 33 Grad.
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1: Mit Michael Daub. Nach der Serie von Sabotageangriffen auf das deutsche Stromnetz hat die Polizei den 48 Jahre alten Tatverdächtigen festgenommen. Der Mann fiel laut dpa in der Nähe des Kraftwerks Weißweiler bei Aachen auf, wo tags zuvor mehrere Abschussvorrichtungen entdeckt worden waren. Er soll an mehreren Orten in Nordrhein-Westfalen, Brandenburg und Sachsen versucht haben, Kurzschlüsse auszulösen. In mindestens zwei Fällen soll ihm das gelungen sein. Rauchen senkt die Chancen auf eine Schwangerschaft deutlich, das zeigt ein neuer WHO-Bericht, der Studien der vergangenen 26 Jahre ausgewertet hat. Bei Männern führt Rauchen häufiger zu Erektionsstörungen und schlechteren Spermien, bei Frauen steigt das Risiko der Unfruchtbarkeit um 40%. Auch Passivrauchen kann demnach die Fruchtbarkeit negativ beeinflussen. PISA ist die wohl bekannteste Bildungsstudie und in der neuesten Erhebung haben Schülerinnen und Schüler in Deutschland so schlecht abgeschnitten wie noch nie. Die Leistungen liegen sogar unter dem Niveau von vor 25 Jahren. Studienleiter Greif fordert unter anderem mehr Geld für Schulen mit besonders vielen Kindern in schwierigen Lebenslagen. Finanzminister Klingbeil hat im Bundestag seine Haushaltspläne für das kommende Jahr verteidigt. Die Regierung will mehr als 555 Milliarden Euro ausgeben, vor allem um Familien und Geringverdiener zu entlasten. Für die Verteidigung sind neue Schulden von 200 Milliarden Euro vorgesehen. Die Grünen kritisieren geplante Kürzungen beim Kinderzuschlag und beim Unterhaltsvorschuss. Soweit die Meldungen.
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1: In der Nacht im Nordwesten von Südosten auswärts greifender gebietsweise schauerartiger Regen, teilweise mit Gewittern, im Nordwesten aufgelockert und nur an der Nordsee noch ein paar Schauer. 18 bis 13 Grad. Tagsüber im Süden und Osten Regen, in Südostbayern und in der Lausitz bis zum späten Nachmittag und Abend anhaltend. An den Alpen kommt ordentlich was runter, ansonsten unterschiedlich bewölkt. Im Südwesten gibt es mehr Sonne, im Norden und Westen vor allem mittags und nachmittags Schauer oder Gewitter. 17 bis 22 Grad.
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1: Michael Daub. Bundesbildungsministerin Prien hat die schlechten PISA-Ergebnisse als besorgniserregend bezeichnet. Deutschlands Schülerinnen und Schüler schneiden beim Lesen in Mathe und den Naturwissenschaften so schlecht ab wie nie zuvor. Fast jeder dritte 15-Jährige hat demnach Probleme, Kernaussagen eines Textes zu verstehen oder einfache Einkaufspreise und Entfernungen zu vergleichen. Australien hat Ende vergangenen Jahres weltweit als erstes Land Social-Media-Konten für Kinder und Jugendliche unter 16 Jahren verboten. Jetzt geht das Land einen Schritt weiter. Auch ältere Nutzer sollen mehr Kontrolle über die Algorithmen bekommen, mit denen Plattformen ihnen Inhalte personalisieren. Sie sollen künftig entscheiden können, ob sie das wollen oder nur Beiträge von Freunden und Gruppen sehen, denen sie selbst folgen. Die Regierung erklärte, Nutzern werde damit die Kontrolle über ihre sozialen Medien zurückgegeben. Deutschland bleibt trotz Wirtschaftskrise ein Innovationsland. Im aktuellen Innovationsindex der UN-Organisation für geistiges Eigentum landet Deutschland auf Platz 3 der innovativsten Weltreligionen hinter China und den USA. Unter die Top 100 der Städte schaffen es unter anderem München, Berlin, Köln, Stuttgart, Frankfurt, Heidelberg, Mannheim und Hamburg. Bewertet werden Patentanmeldungen, wissenschaftliche Veröffentlichungen und Risikokapital. Im Streit zwischen der Möbelhauskette IKEA und einer extrem rechten belgischen Partei hat der Europäische Gerichtshof IKEA den Rücken gestärkt. Die Partei hatte für ihr einwanderungskritisches Programm die Abkürzung IKEA und Stilelemente des Unternehmens verwendet. Die Richterinnen und Richter sehen eine mögliche Beeinträchtigung der Marken und Interessen des Möbelhauses. Entscheiden muss nun ein belgisches Gericht. In heterosexuellen Beziehungen ist der Mann laut Statistischem Bundesamt öfter höher gebildet als die Frau. In jeder vierten deutschen Partnerschaft hat der Mann den höheren Bildungsabschluss, bei gut jeder achten trifft das auf die Frau zu. Bei Paaren unter 45 Jahren gleicht sich das Bild an, hier liegen Frauen und Männer fast gleich auf. Stuttgart ist 2026 die digitalste Großstadt in Deutschland. Das zeigt ein entsprechendes Ranking des IT-Branchenverbandes Bitkom. Kriterien sind unter anderem die Fragen, wie steht es um den 5G-Ausbau, wie viele E-Ladesäulen gibt es oder läuft die Verwaltung der Stadt online? München wurde auf Rang 2 verdrängt, Hamburg ist Dritter. Soweit die Meldungen.
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1: In der Nacht im Nordwesten von Südosten auswärts greifender gebietsweise schauerartiger Regen, teilweise mit Gewittern, im Nordwesten aufgelockert und nur an der Nordsee noch ein paar Schauer. 18 bis 13 Grad. Tagsüber im Süden und Osten Regen, in Südostbayern und in der Lausitz bis zum späten Nachmittag und Abend anhaltend. An den Alpen kommt ordentlich was runter, ansonsten unterschiedlich bewölkt. Im Südwesten gibt es mehr Sonne, im Norden und Westen vor allem mittags und nachmittags Schauer oder Gewitter. 17 bis 22 Grad.
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1: Michael Daub. Bundesbildungsministerin Prien hat die schlechten PISA-Ergebnisse als besorgniserregend bezeichnet. Deutschlands Schülerinnen und Schüler schneiden beim Lesen in Mathe und den Naturwissenschaften so schlecht ab wie nie zuvor. Fast jeder dritte 15-Jährige hat demnach Probleme, Kernaussagen eines Textes zu verstehen oder einfache Einkaufspreise und Entfernungen zu vergleichen. Australien hat Ende vergangenen Jahres weltweit als erstes Land Social-Media-Konten für Kinder und Jugendliche unter 16 Jahren verboten. Jetzt geht das Land einen Schritt weiter. Auch ältere Nutzer sollen mehr Kontrolle über die Algorithmen bekommen, mit denen Plattformen ihnen Inhalte personalisieren. Sie sollen künftig entscheiden können, ob sie das wollen oder nur Beiträge von Freunden und Gruppen sehen, denen sie selbst folgen. Die Regierung erklärte, Nutzern werde damit die Kontrolle über ihre sozialen Medien zurückgegeben. Deutschland bleibt trotz Wirtschaftskrise ein Innovationsland. Im aktuellen Innovationsindex der UN-Organisation für geistiges Eigentum landet Deutschland auf Platz 3 der innovativsten Weltreligionen hinter China und den USA. Unter die Top 100 der Städte schaffen es unter anderem München, Berlin, Köln, Stuttgart, Frankfurt, Heidelberg, Mannheim und Hamburg. Bewertet werden Patentanmeldungen, wissenschaftliche Veröffentlichungen und Risikokapital. Im Streit zwischen der Möbelhauskette IKEA und einer extrem rechten belgischen Partei hat der Europäische Gerichtshof IKEA den Rücken gestärkt. Die Partei hatte für ihr einwanderungskritisches Programm die Abkürzung IKEA und Stilelemente des Unternehmens verwendet. Die Richterinnen und Richter sehen eine mögliche Beeinträchtigung der Marken und Interessen des Möbelhauses. Entscheiden muss nun ein belgisches Gericht. In heterosexuellen Beziehungen ist der Mann laut Statistischem Bundesamt öfter höher gebildet als die Frau. In jeder vierten deutschen Partnerschaft hat der Mann den höheren Bildungsabschluss, bei gut jeder achten trifft das auf die Frau zu. Bei Paaren unter 45 Jahren gleicht sich das Bild an, hier liegen Frauen und Männer fast gleich auf. Stuttgart ist 2026 die digitalste Großstadt in Deutschland. Das zeigt ein entsprechendes Ranking des IT-Branchenverbandes Bitkom. Kriterien sind unter anderem die Fragen, wie steht es um den 5G-Ausbau, wie viele E-Ladesäulen gibt es oder läuft die Verwaltung der Stadt online? München wurde auf Rang 2 verdrängt, Hamburg ist Dritter. Soweit die Meldungen.
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1: In der Nacht im Nordwesten von Südosten auswärts greifender gebietsweise schauerartiger Regen, teilweise mit Gewittern, im Nordwesten aufgelockert und nur an der Nordsee noch ein paar Schauer. 18 bis 13 Grad. Tagsüber im Süden und Osten Regen, in Südostbayern und in der Lausitz bis zum späten Nachmittag und Abend anhaltend. An den Alpen kommt ordentlich was runter, ansonsten unterschiedlich bewölkt. Im Südwesten gibt es mehr Sonne, im Norden und Westen vor allem mittags und nachmittags Schauer oder Gewitter. 17 bis 22 Grad.

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1: Mit Michael Daub. Nach der Serie von Sabotageangriffen auf das deutsche Stromnetz hat die Polizei den 48 Jahre alten Tatverdächtigen festgenommen. Der Mann fiel laut dpa in der Nähe des Kraftwerks Weißweiler bei Aachen auf, wo tags zuvor mehrere Abschussvorrichtungen entdeckt worden waren. Er soll an mehreren Orten in Nordrhein-Westfalen, Brandenburg und Sachsen versucht haben, Kurzschlüsse auszulösen. In mindestens zwei Fällen soll ihm das gelungen sein. Rauchen senkt die Chancen auf eine Schwangerschaft deutlich, das zeigt ein neuer WHO-Bericht, der Studien der vergangenen 26 Jahre ausgewertet hat. Bei Männern führt Rauchen häufiger zu Erektionsstörungen und schlechteren Spermien, bei Frauen steigt das Risiko der Unfruchtbarkeit um 40%. Auch Passivrauchen kann demnach die Fruchtbarkeit negativ beeinflussen. PISA ist die wohl bekannteste Bildungsstudie und in der neuesten Erhebung haben Schülerinnen und Schüler in Deutschland so schlecht abgeschnitten wie noch nie. Die Leistungen liegen sogar unter dem Niveau von vor 25 Jahren. Studienleiter Greif fordert unter anderem mehr Geld für Schulen mit besonders vielen Kindern in schwierigen Lebenslagen. Finanzminister Klingbeil hat im Bundestag seine Haushaltspläne für das kommende Jahr verteidigt. Die Regierung will mehr als 555 Milliarden Euro ausgeben, vor allem um Familien und Geringverdiener zu entlasten. Für die Verteidigung sind neue Schulden von 200 Milliarden Euro vorgesehen. Die Grünen kritisieren geplante Kürzungen beim Kinderzuschlag und beim Unterhaltsvorschuss. Soweit die Meldungen.
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1: In der Nacht im Nordwesten. Von Südosten auswärts greifender gebietsweise schauerartiger Regen, teilweise mit Gewittern, im Nordwesten aufgelockert und nur an der Nordsee noch ein paar Schauer. 18 bis 13 Grad. Tagsüber im Süden und Osten Regen, in Südostbayern und in der Lausitz bis zum späten Nachmittag und Abend anhaltend. An den Alpen kommt ordentlich was runter, ansonsten unterschiedlich bewölkt. Im Südwesten gibt es mehr Sonne, im Norden und Westen vor allem mittags und nachmittags Schauer oder Gewitter. 17 bis 22 Grad.
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1: Mit Michael Daub. Nach der Serie von Sabotageangriffen auf das deutsche Stromnetz hat die Polizei den 48 Jahre alten Tatverdächtigen festgenommen. Der Mann fiel laut dpa in der Nähe des Kraftwerks Weißweiler bei Aachen auf, wo tags zuvor mehrere Abschussvorrichtungen entdeckt worden waren. Er soll an mehreren Orten in Nordrhein-Westfalen, Brandenburg und Sachsen versucht haben, Kurzschlüsse auszulösen. In mindestens zwei Fällen soll ihm das gelungen sein. Rauchen senkt die Chancen auf eine Schwangerschaft deutlich, das zeigt ein neuer WHO-Bericht, der Studien der vergangenen 26 Jahre ausgewertet hat. Bei Männern führt Rauchen häufiger zu Erektionsstörungen und schlechteren Spermien, bei Frauen steigt das Risiko der Unfruchtbarkeit um 40%. Auch Passivrauchen kann demnach die Fruchtbarkeit negativ beeinflussen. PISA ist die wohl bekannteste Bildungsstudie und in der neuesten Erhebung haben Schülerinnen und Schüler in Deutschland so schlecht abgeschnitten wie noch nie. Die Leistungen liegen sogar unter dem Niveau von vor 25 Jahren. Studienleiter Greif fordert unter anderem mehr Geld für Schulen mit besonders vielen Kindern in schwierigen Lebenslagen. Finanzminister Klingbeil hat im Bundestag seine Haushaltspläne für das kommende Jahr verteidigt. Die Regierung will mehr als 555 Milliarden Euro ausgeben, vor allem um Familien und Geringverdiener zu entlasten. Für die Verteidigung sind neue Schulden von 200 Milliarden Euro vorgesehen. Die Grünen kritisieren geplante Kürzungen beim Kinderzuschlag und beim Unterhaltsvorschuss. Soweit die Meldungen.
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1: In der Nacht im Nordwesten. Von Südosten auswärts greifender gebietsweise schauerartiger Regen, teilweise mit Gewittern, im Nordwesten aufgelockert und nur an der Nordsee noch ein paar Schauer. 18 bis 13 Grad. Tagsüber im Süden und Osten Regen, in Südostbayern und in der Lausitz bis zum späten Nachmittag und Abend anhaltend. An den Alpen kommt ordentlich was runter, ansonsten unterschiedlich bewölkt. Im Südwesten gibt es mehr Sonne, im Norden und Westen vor allem mittags und nachmittags Schauer oder Gewitter. 17 bis 22 Grad.
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1: Michael Daub. Bundesbildungsministerin Prien hat die schlechten PISA-Ergebnisse als besorgniserregend bezeichnet. Deutschlands Schülerinnen und Schüler schneiden beim Lesen in Mathe und den Naturwissenschaften so schlecht ab wie nie zuvor. Fast jeder dritte 15-Jährige hat demnach Probleme, Kernaussagen eines Textes zu verstehen oder einfache Einkaufspreise und Entfernungen zu vergleichen. Australien hat Ende vergangenen Jahres weltweit als erstes Land Social-Media-Konten für Kinder und Jugendliche unter 16 Jahren verboten. Jetzt geht das Land einen Schritt weiter. Auch ältere Nutzer sollen mehr Kontrolle über die Algorithmen bekommen, mit denen Plattformen ihnen Inhalte personalisieren. Sie sollen künftig entscheiden können, ob sie das wollen oder nur Beiträge von Freunden und Gruppen sehen, denen sie selbst folgen. Die Regierung erklärte, Nutzern werde damit die Kontrolle über ihre sozialen Medien zurückgegeben. Deutschland bleibt trotz Wirtschaftskrise ein Innovationsland. Im aktuellen Innovationsindex der UN-Organisation für geistiges Eigentum landet Deutschland auf Platz 3 der innovativsten Weltreligionen hinter China und den USA. Unter die Top 100 der Städte schaffen es unter anderem München, Berlin, Köln, Stuttgart, Frankfurt, Heidelberg, Mannheim und Hamburg. Bewertet werden Patentanmeldungen, wissenschaftliche Veröffentlichungen und Risikokapital. Im Streit zwischen der Möbelhauskette IKEA und einer extrem rechten belgischen Partei hat der Europäische Gerichtshof IKEA den Rücken gestärkt. Die Partei hatte für ihr einwanderungskritisches Programm die Abkürzung IKEA und Stilelemente des Unternehmens verwendet. Die Richterinnen und Richter sehen eine mögliche Beeinträchtigung der Marken und Interessen des Möbelhauses. Entscheiden muss nun ein belgisches Gericht. In heterosexuellen Beziehungen ist der Mann laut Statistischem Bundesamt öfter höher gebildet als die Frau. In jeder vierten deutschen Partnerschaft hat der Mann den höheren Bildungsabschluss, bei gut jeder achten trifft das auf die Frau zu. Bei Paaren unter 45 Jahren gleicht sich das Bild an, hier liegen Frauen und Männer fast gleich auf. Stuttgart ist 2026 die digitalste Großstadt in Deutschland. Das zeigt ein entsprechendes Ranking des IT-Branchenverbandes Bitkom. Kriterien sind unter anderem die Fragen, wie steht es um den 5G-Ausbau, wie viele E-Ladesäulen gibt es oder läuft die Verwaltung der Stadt online. München wurde auf Rang 2 verdrängt, Hamburg ist Dritter. Soweit die Meldungen.
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1: In der Nacht im Nordwesten von Südosten auswärts greifender gebietsweise schauerartiger Regen, teilweise mit Gewittern, im Nordwesten aufgelockert und nur an der Nordsee noch ein paar Schauer. 18 bis 13 Grad. Tagsüber im Süden und Osten Regen, in Südostbayern und in der Lausitz bis zum späten Nachmittag und Abend anhaltend. An den Alpen kommt ordentlich was runter, ansonsten unterschiedlich bewölkt. Im Südwesten gibt es mehr Sonne, im Norden und Westen vor allem mittags und nachmittags Schauer oder Gewitter. 17 bis 22 Grad.
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1: Michael Daub. Bundesbildungsministerin Prien hat die schlechten PISA-Ergebnisse als besorgniserregend bezeichnet. Deutschlands Schülerinnen und Schüler schneiden beim Lesen in Mathe und den Naturwissenschaften so schlecht ab wie nie zuvor. Fast jeder dritte 15-Jährige hat demnach Probleme, Kernaussagen eines Textes zu verstehen oder einfache Einkaufspreise und Entfernungen zu vergleichen. Australien hat Ende vergangenen Jahres weltweit als erstes Land Social-Media-Konten für Kinder und Jugendliche unter 16 Jahren verboten. Jetzt geht das Land einen Schritt weiter. Auch ältere Nutzer sollen mehr Kontrolle über die Algorithmen bekommen, mit denen Plattformen ihnen Inhalte personalisieren. Sie sollen künftig entscheiden können, ob sie das wollen oder nur Beiträge von Freunden und Gruppen sehen, denen sie selbst folgen. Die Regierung erklärte, Nutzern werde damit die Kontrolle über ihre sozialen Medien zurückgegeben. Deutschland bleibt trotz Wirtschaftskrise ein Innovationsland. Im aktuellen Innovationsindex der UN-Organisation für geistiges Eigentum landet Deutschland auf Platz 3 der innovativsten Weltreligionen hinter China und den USA. Unter die Top 100 der Städte schaffen es unter anderem München, Berlin, Köln, Stuttgart, Frankfurt, Heidelberg, Mannheim und Hamburg. Bewertet werden Patentanmeldungen, wissenschaftliche Veröffentlichungen und Risikokapital. Im Streit zwischen der Möbelhauskette IKEA und einer extrem rechten belgischen Partei hat der Europäische Gerichtshof IKEA den Rücken gestärkt. Die Partei hatte für ihr einwanderungskritisches Programm die Abkürzung IKEA und Stilelemente des Unternehmens verwendet. Die Richterinnen und Richter sehen eine mögliche Beeinträchtigung der Marken und Interessen des Möbelhauses. Entscheiden muss nun ein belgisches Gericht. In heterosexuellen Beziehungen ist der Mann laut Statistischem Bundesamt öfter höher gebildet als die Frau. In jeder vierten deutschen Partnerschaft hat der Mann den höheren Bildungsabschluss, bei gut jeder achten trifft das auf die Frau zu. Bei Paaren unter 45 Jahren gleicht sich das Bild an, hier liegen Frauen und Männer fast gleich auf. Stuttgart ist 2026 die digitalste Großstadt in Deutschland. Das zeigt ein entsprechendes Ranking des IT-Branchenverbandes Bitkom. Kriterien sind unter anderem die Fragen, wie steht es um den 5G-Ausbau, wie viele E-Ladesäulen gibt es oder läuft die Verwaltung der Stadt online? München wurde auf Rang 2 verdrängt, Hamburg ist Dritter. Soweit die Meldungen.
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1: In der Nacht im Nordwesten von Südosten auswärts greifender gebietsweise schauerartiger Regen, teilweise mit Gewittern, im Nordwesten aufgelockert und nur an der Nordsee noch ein paar Schauer. 18 bis 13 Grad. Tagsüber im Süden und Osten Regen, in Südostbayern und in der Lausitz bis zum späten Nachmittag und Abend anhaltend. An den Alpen kommt ordentlich was runter, ansonsten unterschiedlich bewölkt. Im Südwesten gibt es mehr Sonne, im Norden und Westen vor allem mittags und nachmittags Schauer oder Gewitter. 17 bis 22 Grad.
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1: Michael Daub. Bundesbildungsministerin Prien hat die schlechten PISA-Ergebnisse als besorgniserregend bezeichnet. Deutschlands Schülerinnen und Schüler schneiden beim Lesen in Mathe und den Naturwissenschaften so schlecht ab wie nie zuvor. Fast jeder dritte 15-Jährige hat demnach Probleme, Kernaussagen eines Textes zu verstehen oder einfache Einkaufspreise und Entfernungen zu vergleichen. Australien hat Ende vergangenen Jahres weltweit als erstes Land Social-Media-Konten für Kinder und Jugendliche unter 16 Jahren verboten. Jetzt geht das Land einen Schritt weiter. Auch ältere Nutzer sollen mehr Kontrolle über die Algorithmen bekommen, mit denen Plattformen ihnen Inhalte personalisieren. Sie sollen künftig entscheiden können, ob sie das wollen oder nur Beiträge von Freunden und Gruppen sehen, denen sie selbst folgen. Die Regierung erklärte, Nutzern werde damit die Kontrolle über ihre sozialen Medien zurückgegeben. Deutschland bleibt trotz Wirtschaftskrise ein Innovationsland. Im aktuellen Innovationsindex der UN-Organisation für geistiges Eigentum landet Deutschland auf Platz 3 der innovativsten Weltreligionen hinter China und den USA. Unter die Top 100 der Städte schaffen es unter anderem München, Berlin, Köln, Stuttgart, Frankfurt, Heidelberg, Mannheim und Hamburg. Bewertet werden Patentanmeldungen, wissenschaftliche Veröffentlichungen und Risikokapital. Im Streit zwischen der Möbelhauskette IKEA und einer extrem rechten belgischen Partei hat der Europäische Gerichtshof IKEA den Rücken gestärkt. Die Partei hatte für ihr einwanderungskritisches Programm die Abkürzung IKEA und Stilelemente des Unternehmens verwendet. Die Richterinnen und Richter sehen eine mögliche Beeinträchtigung der Marken und Interessen des Möbelhauses. Entscheiden muss nun ein belgisches Gericht. In heterosexuellen Beziehungen ist der Mann laut Statistischem Bundesamt öfter höher gebildet als die Frau. In jeder vierten deutschen Partnerschaft hat der Mann den höheren Bildungsabschluss, bei gut jeder achten trifft das auf die Frau zu. Bei Paaren unter 45 Jahren gleicht sich das Bild an, hier liegen Frauen und Männer fast gleich auf. Stuttgart ist 2026 die digitalste Großstadt in Deutschland. Das zeigt ein entsprechendes Ranking des IT-Branchenverbandes Bitkom. Kriterien sind unter anderem die Fragen, wie steht es um den 5G-Ausbau, wie viele E-Ladesäulen gibt es oder läuft die Verwaltung der Stadt online. München wurde auf Rang 2 verdrängt, Hamburg ist Dritter. Soweit die Meldungen.
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1: In der Nacht im Nordwesten von Südosten auswärts greifender gebietsweise schauerartiger Regen, teilweise mit Gewittern, im Nordwesten aufgelockert und nur an der Nordsee noch ein paar Schauer. 18 bis 13 Grad. Tagsüber im Süden und Osten Regen, in Südostbayern und in der Lausitz bis zum späten Nachmittag und Abend anhaltend. An den Alpen kommt ordentlich was runter, ansonsten unterschiedlich bewölkt. Im Südwesten gibt es mehr Sonne, im Norden und Westen vor allem mittags und nachmittags Schauer oder Gewitter. 17 bis 22 Grad.
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1: Michael Daub. Bundesbildungsministerin Prien hat die schlechten PISA-Ergebnisse als besorgniserregend bezeichnet. Deutschlands Schülerinnen und Schüler schneiden beim Lesen in Mathe und den Naturwissenschaften so schlecht ab wie nie zuvor. Fast jeder dritte 15-Jährige hat demnach Probleme, Kernaussagen eines Textes zu verstehen oder einfache Einkaufspreise und Entfernungen zu vergleichen. Australien hat Ende vergangenen Jahres weltweit als erstes Land Social-Media-Konten für Kinder und Jugendliche unter 16 Jahren verboten. Jetzt geht das Land einen Schritt weiter. Auch ältere Nutzer sollen mehr Kontrolle über die Algorithmen bekommen, mit denen Plattformen ihnen Inhalte personalisieren. Sie sollen künftig entscheiden können, ob sie das wollen oder nur Beiträge von Freunden und Gruppen sehen, denen sie selbst folgen. Die Regierung erklärte, Nutzern werde damit die Kontrolle über ihre sozialen Medien zurückgegeben. Deutschland bleibt trotz Wirtschaftskrise ein Innovationsland. Im aktuellen Innovationsindex der UN-Organisation für geistiges Eigentum landet Deutschland auf Platz 3 der innovativsten Weltreligionen hinter China und den USA. Unter die Top 100 der Städte schaffen es unter anderem München, Berlin, Köln, Stuttgart, Frankfurt, Heidelberg, Mannheim und Hamburg. Bewertet werden Patentanmeldungen, wissenschaftliche Veröffentlichungen und Risikokapital. Im Streit zwischen der Möbelhauskette IKEA und einer extrem rechten belgischen Partei hat der Europäische Gerichtshof IKEA den Rücken gestärkt. Die Partei hatte für ihr einwanderungskritisches Programm die Abkürzung IKEA und Stilelemente des Unternehmens verwendet. Die Richterinnen und Richter sehen eine mögliche Beeinträchtigung der Marken und Interessen des Möbelhauses. Entscheiden muss nun ein belgisches Gericht. In heterosexuellen Beziehungen ist der Mann laut Statistischem Bundesamt öfter höher gebildet als die Frau. In jeder vierten deutschen Partnerschaft hat der Mann den höheren Bildungsabschluss, bei gut jeder achten trifft das auf die Frau zu. Bei Paaren unter 45 Jahren gleicht sich das Bild an, hier liegen Frauen und Männer fast gleich auf. Stuttgart ist 2026 die digitalste Großstadt in Deutschland. Das zeigt ein entsprechendes Ranking des IT-Branchenverbandes Bitkom. Kriterien sind unter anderem die Fragen, wie steht es um den 5G-Ausbau, wie viele E-Ladesäulen gibt es oder läuft die Verwaltung der Stadt online. München wurde auf Rang 2 verdrängt, Hamburg ist Dritter. Soweit die Meldungen.
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1: In der Nacht im Nordwesten von Südosten auswärts greifender gebietsweise schauerartiger Regen, teilweise mit Gewittern, im Nordwesten aufgelockert und nur an der Nordsee noch ein paar Schauer. 18 bis 13 Grad. Tagsüber im Süden und Osten Regen, in Südostbayern und in der Lausitz bis zum späten Nachmittag und Abend anhaltend. An den Alpen kommt ordentlich was runter, ansonsten unterschiedlich bewölkt. Im Südwesten gibt es mehr Sonne, im Norden und Westen vor allem mittags und nachmittags Schauer oder Gewitter. 17 bis 22 Grad.
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1: Michael Daub. Bundesbildungsministerin Prien hat die schlechten PISA-Ergebnisse als besorgniserregend bezeichnet. Deutschlands Schülerinnen und Schüler schneiden beim Lesen in Mathe und den Naturwissenschaften so schlecht ab wie nie zuvor. Fast jeder dritte 15-Jährige hat demnach Probleme, Kernaussagen eines Textes zu verstehen oder einfache Einkaufspreise und Entfernungen zu vergleichen. Australien hat Ende vergangenen Jahres weltweit als erstes Land Social-Media-Konten für Kinder und Jugendliche unter 16 Jahren verboten. Jetzt geht das Land einen Schritt weiter. Auch ältere Nutzer sollen mehr Kontrolle über die Algorithmen bekommen, mit denen Plattformen ihnen Inhalte personalisieren. Sie sollen künftig entscheiden können, ob sie das wollen oder nur Beiträge von Freunden und Gruppen sehen, denen sie selbst folgen. Die Regierung erklärte, Nutzern werde damit die Kontrolle über ihre sozialen Medien zurückgegeben. Deutschland bleibt trotz Wirtschaftskrise ein Innovationsland. Im aktuellen Innovationsindex der UN-Organisation für geistiges Eigentum landet Deutschland auf Platz 3 der innovativsten Weltreligionen hinter China und den USA. Unter die Top 100 der Städte schaffen es unter anderem München, Berlin, Köln, Stuttgart, Frankfurt, Heidelberg, Mannheim und Hamburg. Bewertet werden Patentanmeldungen, wissenschaftliche Veröffentlichungen und Risikokapital. Im Streit zwischen der Möbelhauskette IKEA und einer extrem rechten belgischen Partei hat der Europäische Gerichtshof IKEA den Rücken gestärkt. Die Partei hatte für ihr einwanderungskritisches Programm die Abkürzung IKEA und Stilelemente des Unternehmens verwendet. Die Richterinnen und Richter sehen eine mögliche Beeinträchtigung der Marken und Interessen des Möbelhauses. Entscheiden muss nun ein belgisches Gericht. In heterosexuellen Beziehungen ist der Mann laut Statistischem Bundesamt öfter höher gebildet als die Frau. In jeder vierten deutschen Partnerschaft hat der Mann den höheren Bildungsabschluss, bei gut jeder achten trifft das auf die Frau zu. Bei Paaren unter 45 Jahren gleicht sich das Bild an, hier liegen Frauen und Männer fast gleich auf. Stuttgart ist 2026 die digitalste Großstadt in Deutschland. Das zeigt ein entsprechendes Ranking des IT-Branchenverbandes Bitkom. Kriterien sind unter anderem die Fragen, wie steht es um den 5G-Ausbau, wie viele E-Ladesäulen gibt es oder läuft die Verwaltung der Stadt online? München wurde auf Rang 2 verdrängt, Hamburg ist Dritter. Soweit die Meldungen.
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1: In der Nacht im Nordwesten von Südosten auswärts greifen da gebietsweise schauerartiger Regen, teilweise mit Gewittern, im Nordwesten aufgelockert und nur an der Nordsee noch ein paar Schauer. 18 bis 13 Grad. Tagsüber im Süden und Osten Regen, in Südostbayern und in der Lausitz bis zum späten Nachmittag und Abend anhaltend. An den Alpen kommt ordentlich was runter, ansonsten unterschiedlich bewölkt. Im Südwesten gibt es mehr Sonne, im Norden und Westen vor allem mittags und nachmittags Schauer oder Gewitter. 17 bis 22 Grad.
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1: Michael Daub. Bundesbildungsministerin Prien hat die schlechten PISA-Ergebnisse als besorgniserregend bezeichnet. Deutschlands Schülerinnen und Schüler schneiden beim Lesen in Mathe und den Naturwissenschaften so schlecht ab wie nie zuvor. Fast jeder dritte 15-Jährige hat demnach Probleme, Kernaussagen eines Textes zu verstehen oder einfache Einkaufspreise und Entfernungen zu vergleichen. Australien hat Ende vergangenen Jahres weltweit als erstes Land Social-Media-Konten für Kinder und Jugendliche unter 16 Jahren verboten. Jetzt geht das Land einen Schritt weiter. Auch ältere Nutzer sollen mehr Kontrolle über die Algorithmen bekommen, mit denen Plattformen ihnen Inhalte personalisieren. Sie sollen künftig entscheiden können, ob sie das wollen oder nur Beiträge von Freunden und Gruppen sehen, denen sie selbst folgen. Die Regierung erklärte, Nutzern werde damit die Kontrolle über ihre sozialen Medien zurückgegeben. Deutschland bleibt trotz Wirtschaftskrise ein Innovationsland. Im aktuellen Innovationsindex der UN-Organisation für geistiges Eigentum landet Deutschland auf Platz 3 der innovativsten Weltreligionen hinter China und den USA. Unter die Top 100 der Städte schaffen es unter anderem München, Berlin, Köln, Stuttgart, Frankfurt, Heidelberg, Mannheim und Hamburg. Bewertet werden Patentanmeldungen, wissenschaftliche Veröffentlichungen und Risikokapital. Im Streit zwischen der Möbelhauskette IKEA und einer extrem rechten belgischen Partei hat der Europäische Gerichtshof IKEA den Rücken gestärkt. Die Partei hatte für ihr einwanderungskritisches Programm die Abkürzung IKEA und Stilelemente des Unternehmens verwendet. Die Richterinnen und Richter sehen eine mögliche Beeinträchtigung der Marken und Interessen des Möbelhauses. Entscheiden muss nun ein belgisches Gericht. In heterosexuellen Beziehungen ist der Mann laut Statistischem Bundesamt öfter höher gebildet als die Frau. In jeder vierten deutschen Partnerschaft hat der Mann den höheren Bildungsabschluss, bei gut jeder achten trifft das auf die Frau zu. Bei Paaren unter 45 Jahren gleicht sich das Bild an, hier liegen Frauen und Männer fast gleich auf. Stuttgart ist 2026 die digitalste Großstadt in Deutschland. Das zeigt ein entsprechendes Ranking des IT-Branchenverbandes Bitkom. Kriterien sind unter anderem die Fragen, wie steht es um den 5G-Ausbau, wie viele E-Ladesäulen gibt es oder läuft die Verwaltung der Stadt online. München wurde auf Rang 2 verdrängt, Hamburg ist Dritter. Soweit die Meldungen.
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1: In der Nacht im Nordwesten von Südosten auswärts greifender gebietsweise schauerartiger Regen, teilweise mit Gewittern, im Nordwesten aufgelockert und nur an der Nordsee noch ein paar Schauer. 18 bis 13 Grad. Tagsüber im Süden und Osten Regen, in Südostbayern und in der Lausitz bis zum späten Nachmittag und Abend anhaltend. An den Alpen kommt ordentlich was runter, ansonsten unterschiedlich bewölkt. Im Südwesten gibt es mehr Sonne, im Norden und Westen vor allem mittags und nachmittags Schauer oder Gewitter. 17 bis 22 Grad.
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1: Hallo.

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1: Michael Daub. Bundesbildungsministerin Prien hat die schlechten PISA-Ergebnisse als besorgniserregend bezeichnet. Deutschlands Schülerinnen und Schüler schneiden beim Lesen in Mathe und den Naturwissenschaften so schlecht ab wie nie zuvor. Fast jeder dritte 15-Jährige hat demnach Probleme, Kernaussagen eines Textes zu verstehen oder einfache Einkaufspreise und Entfernungen zu vergleichen. Australien hat Ende vergangenen Jahres weltweit als erstes Land Social-Media-Konten für Kinder und Jugendliche unter 16 Jahren verboten. Jetzt geht das Land einen Schritt weiter. Auch ältere Nutzer sollen mehr Kontrolle über die Algorithmen bekommen, mit denen Plattformen ihnen Inhalte personalisieren. Sie sollen künftig entscheiden können, ob sie das wollen oder nur Beiträge von Freunden und Gruppen sehen, denen sie selbst folgen. Die Regierung erklärte, Nutzern werde damit die Kontrolle über ihre sozialen Medien zurückgegeben.